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0: Was für eine Realität?
1: Ha?
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1: Ah.
0: Wir leben in einer Simulation. 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
1: Fake.
0: Das hier ist alles nicht echt.
1: Echt.
0: Elon Musk hatte recht.
1: Recht.
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0: Horaz.
1: Wir senden Zukunft.
2: Yeah. Will da oben rein, mal sehen, wie es macht.

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